doch egal jetzt. Hier, ich wollte dir nur ein paar Sachen zeigen. Also, wurdest du erwischt? Ich bin in Indien.